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1: Guten Morgen.
2: Ah, es ist ja der Wahnsinn. Ja
3: nicht.
2: Merhaba, unser Urschwabe Jens.
1: Merhaba,
2: genau. Entschuldigung. Ihr hört es schon an der Verbindung, er ist nicht in Eislingen im Kreis Göppingen, er ist in der Türkei im Urlaub übers Wochenende. Jens, wie ist es?
1: Ja, wunderbar. 33 Grad und glaub mir, wir sind hier gestern zusammen gesessen im Public Viewing hier. Es war eine Stimmung.
2: Ja?
1: Abnormal, wirklich. Ja, ich habe keine Stimme mehr. Guck mal das an hier. Wahnsinn.
2: Ich hatte ein bisschen Angst, weil die Türken haben ja gestern früh verloren, dass die Stimmung in der Türkei nicht so pro Fußball ist, aber du bist mit Deutschen zusammen da im Hotel wahrscheinlich, ne?
1: Ja, aber die haben das auch wirklich sportlich gesehen und wir haben einfach geschwiegen. Nicht drüber geredet. Das heißt also logischerweise, wir haben das Thema einfach unter den Tisch fallen lassen und ich kann euch sagen, die haben sich gestern mit uns gefreut. Also alles okay.
3: Und haben die da richtig eine Leinwand aufgebaut?
1: Das ist so wie so ein Amphitheater, so wirklich, also wo die ständig Shows machen und sowas.
3: Ah,
1: und da
3: okay.
1: Ist eine riesengroße Leinwand und da haben sich natürlich alle zusammengefunden und haben wirklich miteinander gefeiert. Das Spiel wirklich war ja furios. Also anders kann man es ja nicht sagen. Auftakt nach Maß. Natürlich hat man auch noch viel Schatten gesehen, das ist alles okay. Aber wir haben uns einfach gefreut und das in dieser Höhe sogar verdient war, muss man einfach sagen. Positiv und wie gesagt, das hat sich wirklich jeder hier gefreut.
2: Sehr gut, dann schwitzt du mal heute alles noch aus, was du gestern zu dir genommen hast und dann hören wir uns morgen wieder mit allerbester Verbindung um 7:45. Aber nach so einem Abend meldet er sich natürlich selbst aus der Türkei, unser Jens. Vielen lieben Dank dir.
1: Jawohl, kommt alle gut durch, bis morgen.
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1: Im Schwabengarten in Leinfelden, echter Ding. Im Barfüßer in Reutlingen oder auch im Blauen Engel in Ludwigsburg. Es gibt zig Biergärten und Kneipen, in denen jetzt zur WM Public Viewing veranstaltet wird.
2: Jawohl.
1: Und jetzt gibt's noch Klugscheißerwissen dazu.
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2: Tja, das dürft ihr aber keinem Ami sagen. Also wenn ihr einem befreundeten Amerikaner sagt, also am Samstag kann ich, also da bin ich beim nächsten WM-Spiel beim Public Viewing, dann sagt er, wo bist du? Bei einem Public Viewing? Weil was bedeutet Public Viewing in den USA? A. Nacktbaden. B. Öffentliche Leichenschau. Oder C. Gerichtsverhandlung.
1: 0800 24 700 77. Hanna und Nikolaus sind hier. Wen haben wir denn dran?
3: Ja, hier ist der Jochen aus Dinkendorf.
1: Guten Morgen.
2: Der Jochen aus dem Kreis Esslingen. Grüße dich. Na, wo hast du das Spiel gestern geschaut?
3: Bei Freunden, weil ich hatte nicht unbedingt Lust, irgendwo bei einer öffentlichen Leichenschau dabei zu sein.
2: Richtig ist Antwort B, die öffentliche Leichenschau. Jawoll! Sehr gut. Das ist wie wenn wir hier von einem Shooting reden und meinen ein Fotoshooting. Das ist in den USA auch, da wird geschossen, scharf geschossen. Also so ein bisschen sprachliche Unterschiede gibt's.
3: Ja, also die Amis sind eh besonders.
2: Erzähl, was denkst du zum Spiel 7-1? Das war mal ein Auftakt nach Mars, oder?
3: Ja, ich hab da so ein paar Schwächen gesehen, vor allem unsere Rechtsaußen. Da war ich nicht überzeugt davon.
2: Ja, Leroy Sané ist der Einzige, der nicht glücklich war nach dem Spiel, da hast du recht.
3: Richtig. Aber unser Dennis Undaff natürlich. Ja, ich als VfB-Fan sowieso, klar.
2: Ich glaube auch, dass er ihn am Samstag gegen die Elfenbeinküste jetzt spielen lässt. Bin ich
1: von
2: mir ziemlich. Ja, glaube ich schon.
3: Das denke ich auch. Und den Lebeling auf rechts.
2: Und du hast den ersten Titel sicher. Eine Klugscheißer-Tasse. Glückwunsch, Jochen.
3: Vielen Dank. Let's go!

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1: Die neue 107.7, unser Bizeps ist trainiert. 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

0: seit dem WM-Spiel gestern von Deutschland wissen wir, wie wichtig auch bei 20 Grad Trinkpausen zwischendurch mal sind.
1: Im klimatisierten Stadion.
0: Die FIFA sagt Trinkpause, ich sag Werbepause dazu.
1: Genau.
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1: Hi Jens.
2: Hi, grüß dich Steven.
1: Was ist bitte mein neues Wort für heute?
2: Ah, ich möchte, dass du das erstmal aussprichst. Hägermark.
1: Hägermark.
2: Das hab ich gewusst, das kriegst du perfekt hin. Hägermark.
1: Hägermark ist der günstigste Version von Bio-Naturladen. Es gibt immer diese Bio-Märkte, weißt du? Alnatura und Bio bla bla bla. Und es gibt jetzt eine neue, günstigere Version, der Hägermark.
2: Okay, Hägermark.
1: Genau, und das Witzigste ist, es ist nicht alles Bio, aber es wurde so verkauft. Es ist ein ganz stinknormaler Laden, aber es wurde als neuer Bio-Laden, du gehst rein, aber alles kostet 15 Cent. Kilo Kartoffeln 15 Cent,
2: ja.
1: Fleisch 15 Cent. Okay. Ja.
2: Bitte eröffne diesen Markt und zeig mir, dass du noch Gewinn machst und die Leute hochzufrieden sind. Dann ist Hägermark was sehr,
1: Hägermark.
2: Sehr sympathisch. Also Hägermark ist sowieso was sehr, sehr Leckeres, muss man dazu sagen. Das gibt es bestimmt auch im Biomarkt,
1: da bin ich da fest. Okay. Davon. Ich wollte Fleisch sagen, aber jetzt klingt es eher wie Hafen oder Haferflocken, sowas.
2: Nein. Du Brot? Kennst doch die Hagebutten.
1: Ja.
2: Also ein Hägermark ist dort von die Marmelade. Das heißt, das machen wir hier bei uns hier auf der Alp, machen wir das selber. Wir ernten die Hagebutter und machen daraus Hägermark und es schmeckt mega lecker.
1: Sehr gut. Bis morgen.
2: Bis morgen.
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1: Im Studio Stefanie Häuslein. Guten Morgen. Fliegen in Europa wird einfacher und transparenter. Darauf haben sich die EU-Staaten und ihr Parlament geeinigt. Familien sollen für minderjährige Kinder kostenlos Plätze neben den Eltern reservieren können künftig. Bei Online-Buchungen muss der Ticketpreis inklusive Handgepäck angegeben werden. Die Entschädigungsregeln bei Verspätungen bleiben gleich. Ab 3 Stunden gibt es Ausgleichszahlungen, wenn die Airline schuld war. In Unterensingen ist am Abend das Gerätehaus der Feuerwehr abgebrannt. Die Rauchsäule war bis auf die Filtern zu sehen. Nachbarwehren aus dem ganzen Kreis Esslingen sind angerückt. Mehrere Schläuche mussten zum Neckar gelegt werden. Der Schaden liegt bei 10 Millionen Euro. Auch alle Löschfahrzeuge sind zerstört, eins davon erst 9 Monate alt. Eine Katastrophe für die Feuerwehr und den Ort, so fasst es der Unterensinger Bürgermeister Schmidt zusammen. Eine sehr besondere Situation, die auch erfahrene Kollegen belastet, sagt Feuerwehrsprecher Zander. Landrat Musolf hat Unterensingen umfassende Hilfe versprochen. Und jetzt weitere Meldungen in Kürze. Die Ukraine und der Iran sind heute Themen auf dem G7-Gipfel. Vor allem, wann die Straße von Hormuz wieder frei wird. Deutschland, Frankreich, Großbritannien und Italien wollen mehr Details aus dem Deal zwischen dem Iran und den USA, bevor sie bei der Sicherung helfen. Das Europaparlament stimmt heute über die Umsetzung des Zollabkommens mit den USA ab. Die Kommission hat es im Sommer ausgehandelt. Die EU muss US-Zölle von bis zu 15% auf die meisten Exporte akzeptieren und ihre Zölle auf US-Industriegüter streichen. Und bei der Fußball-WM sind am Abend 3 Spiele Remis ausgegangen. Saudi-Arabien und Uruguay trennten sich 1:1, Belgien, Ägypten ebenso. Und Favorit Spanien hat sich gegen Kap Verde mit einem 0:0 blamiert.
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Keep us safe, Nico Santos. Safe. 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
1: Guten Morgen.
2: Ah, es ist ja der Wahnsinn. Merhaba, unser Urschwabe Jens.
1: Merhaba,
2: genau. Entschuldigung. Ihr hört es schon an der Verbindung, er ist nicht in Eislingen im Kreis Göppingen, er ist in der Türkei im Urlaub übers Wochenende. Jens, wie ist es?
1: Ja, wunderbar. 33 Grad und glaub mir, wir sind hier gestern zusammengesessen im Public Viewing hier. Es war eine Stimmung.
2: Ja?
1: Abnormal, wirklich. Ja, ich habe keine Stimme mehr. Guck mal das an hier. Wahnsinn.
2: Ich hatte ein bisschen Angst, weil die Türken haben ja gestern früh verloren, dass die Stimmung in der Türkei nicht so pro Fußball ist, aber du bist mit Deutschen zusammen da im Hotel wahrscheinlich, ne?
1: Ja, aber die haben das auch wirklich sportlich gesehen und wir haben einfach geschwiegen. Nicht drüber geredet. Das heißt also logischerweise, wir haben das Thema einfach unter den Tisch fallen lassen und ich kann euch sagen, die haben sich gestern mit uns gefreut. Also alles okay.
3: Und haben die da richtig eine Leinwand aufgebaut?
1: Das ist so wie so ein Amphitheater, so wirklich, also wo die ständig Shows machen und sowas. Und da ist eine riesengroße Leinwand und da haben sich natürlich alle zusammengefunden und haben wirklich miteinander gefeiert. Das Spiel wirklich war ja furios. Also anders kann man es ja nicht sagen. Auftakt nach Maß. Natürlich hat man auch noch viel Schatten gesehen, das ist alles okay. Aber wir haben uns einfach gefreut und das in dieser Höhe sogar verdient war, muss man einfach sagen. Positiv und wie gesagt, es hat sich wirklich jeder hier gefreut.
2: Sehr gut, dann schwitzt du mal heute alles noch aus, was du gestern zu dir genommen hast und dann hören wir uns morgen wieder mit allerbester Verbindung um 7:45. Aber nach so einem Abend meldet er sich natürlich selbst aus der Türkei, unser Jens. Vielen lieben Dank dir.
1: Jawohl, kommt alle gut durch, bis morgen.
0: 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I guess you look happier, you do. Ed Sheeran, Happier, die neue 107.7.
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1: Im Studio Stefanie Häuslein. Guten Morgen. Fliegen in Europa wird einfacher und transparenter. Darauf haben sich die EU-Staaten und ihr Parlament geeinigt. Familien sollen für minderjährige Kinder kostenlos Plätze neben den Eltern reservieren können. Und bei Online-Buchungen muss der Ticketpreis inklusive Handgepäck angegeben werden, zwecks Vergleichbarkeit. Die Entschädigungsregeln bleiben gleich. Ab 3 Stunden Verspätung gibt's Schadenersatz, wenn die Airline schuld war. Die Menschen in Deutschland hängen an der klassischen Ladenkasse. 2 von 3 stellen sich lieber an, als an die Selbstscannerkasse zu gehen, hat eine Umfrage des Marktforschungsinstituts Kantar ergeben. Uli Reitinger berichtet.
2: Die meisten Befragten bevorzugen die klassischen Kassen, weil sie lieber mit Menschen als mit Maschinen zu tun haben. 40% stellen sich aus Gewohnheit an. Fast genauso viele zahlen lieber mit Bargeld, was an den meisten Kassen mit Selbstscanner nicht möglich ist. Immerhin 28% sagen, sie brauchen beim Selbstscannen länger als das Personal. Bei jungen Menschen sind die Kassen zum Selberscannen allerdings durchaus beliebt. Sie sagen, hier habe ich weniger Zeitdruck, kürzere Wartezeiten und hier kann ich besser sehen, dass die Preise und Anzahl der Produkte korrekt erfasst werden.
1: Und jetzt weitere Meldungen in Kürze. Ein Brand in Unterensingen im Kreis Esslingen hat am Abend Schaden von geschätzten 10 Millionen Euro angerichtet. Ausgerechnet das Feuerwehrgerätehaus mit allen Löschfahrzeugen ist niedergebrannt. Landrat Musolf hat umfassende Hilfe versprochen. Der Deal zwischen den USA und dem Iran ist heute Thema auf dem G7-Gipfel, vor allem wann die Straße von Hormuz wieder frei wird. Deutschland, Frankreich, Großbritannien und Italien wollen mehr Details aus dem Abkommen, bevor sie bei der Sicherung der Straße helfen. Und bei der Fußball-WM sind am Abend 3 Spiele Remis ausgegangen. Saudi-Arabien-Uruguay 1-1, Belgien-Ägypten ebenso und Favorit Spanien hat sich gegen Kap Verde mit einem 0-0 blamiert.
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1: Falls ihr jetzt erst einschaltet, Hanna versucht mich heute Morgen zu mobben.
2: Oh ja.
1: Ja, schon. Einfach nur, weil meine Frau mich Spatzel nennt. Aber ich stehe mit Stolz dazu. Ich bin Spatzel mit Leib und Seele. Und ich habe gesehen, im Ausland gibt es sehr viel fragwürdigere Kosenamen, sage ich mal. Zum Beispiel in Frankreich. Wie nennen Männer da ganz liebevoll ihre Frau? A. Meine kleine Legehenne. B. Meine kleine Mastgans. Oder C. Sie nennen ihre Frau Suppenhuhn.
2: 0800 24 7 107 7. Hanna und Nikolaus hier. Wen haben wir denn dran?
3: Hi, hier ist der Timo.
1: Der Timo, Morgen. Grüße dich. Woher kommst du?
3: Aus Karlsruhe.
1: Und bei dir privat? Also gibt's eine Frau, gibt's Kosenamen in deinem Leben?
3: Also es gibt aktuell keine Frau, aber bei der letzten, da gab es tatsächlich keine Kosenamen. Wir waren da ganz, ich sag jetzt mal, nüchtern unterwegs.
1: Komisch, dass es nicht geklappt hat, Mensch. Aber egal, Timo, darum soll es jetzt nix, nicht genau gehen. Wie nennen liebevoll die französischen Männer ihre Frau manchmal?
3: Also ich sage, Maskans.
1: Die gröbste aller Antworten. Das ist es zum Glück nicht. Richtig ist das Suppenhühnchen. Marco
2: viel besser.
1: Kett. Ja. Marco Kett. Ja, sie nennen aber andersrum die Frauen, die Männer auch gerne Manchou, was mein Kohlkopf bedeutet.
3: Das, ja, ist jetzt auch nicht besser.
1: Das wäre euch aber lieber als Spatzel, sage ich mal.
2: Alles schwierig, würde ich mal sagen. Aber dann lieber sowas ganz Schlimmes, so Kohlkopf.
1: Timo. Mein Mäuschen, ja. Ich wünsche dir alles Gute für die Liebe. Vielen Dank, dass du trotzdem angerufen hast und einen wunderbaren Dienstag dir.
3: Danke, wünsche ich dir auch, mein Spatzel.

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1: Im Studio Stefanie Häuslein. Guten Morgen. Bundesinnenminister Dobrindt eröffnet heute das neue Bundeszentrum zur Abwehr hybrider Bedrohungen in Berlin. Die Polizei aus Bund und Ländern, die Nachrichtendienste und weitere Behörden sind dort künftig gemeinsam vertreten und sollen sich so schneller austauschen und auch schneller Abwehrmaßnahmen ergreifen können. Das Zentrum ist als Plattform konzipiert, eine neue Behörde ist es nicht. In Unterensingen im Kreis Esslingen ist am Abend das Gerätehaus der Feuerwehr komplett abgebrannt. Der Schaden liegt bei 10 Millionen Euro. Nachbarfeuerwehren aus dem ganzen Kreis sind angerückt. Die Rauchsäule war bis auf die Filtern zu sehen. Eine Katastrophe, sagt der Unterensinger Bürgermeister Schmidt. Die Situation belastet auch erfahrene Kollegen, heißt es bei der Feuerwehr selbst. Der Landkreis hat umfassende Hilfe versprochen. Und jetzt weitere Meldungen in Kürze. Auf dem G7-Gipfel in Evian ist die Ukraine heute Thema. Es wird gespannt erwartet, ob US-Präsident Trump in Aussicht stellt, stärker auf Russland einzuwirken. In Luxemburg hat die EU unterdessen die Beitrittsverhandlungen mit der Ukraine gestartet. 2 von 3 Menschen in Deutschland gehen im Supermarkt lieber an die Kasse mit Personal. Das zeigt eine Umfrage. Selbstscanner werden nur von jedem Dritten genutzt. Mehr als jeder Vierte sagt, er braucht beim Selbstscannen eigentlich länger. Bei der Fußball-WM haben sich Iran und Neuseeland am Morgen 2:2 getrennt. Das Spiel war politisch brisant, denn durch den Krieg im Iran war die Teilnahme lang fraglich. Thomas Bremser ist für die neue 107.7 vor Ort.
2: In Los Angeles leben weltweit die meisten Exil-Iraner. Die haben rund um Stadion friedlich protestiert gegen das Regime. Viele schwenken alte iranische Flaggen, die die Opposition nutzt. Beim Abspielen der Hymne gab es Pfiffe, die beiden Ausgleichstore wurden dann aber lautstark gefeiert. Die Spannungen zwischen dem Iran und den USA haben dazu geführt, dass quasi kein Fan aus dem Iran einreisen darf. Gut möglich, dass das geplante Friedensabkommen auch bei der WM für eine Entspannung sorgt.
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1: Auf Baguette. 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
1: Im Studio Stefanie Häuslein. Guten Morgen. Das Abkommen zwischen den USA und dem Iran ist heute Thema auf dem G7-Gipfel. US-Präsident Trump ist bereits angekommen. Heute wird ein großer Punkt sein, wann die Handelsstraße von Hormuz wieder frei wird. Deutschland ist bereit, bei ihrer Sicherung zu helfen, sagt Bundesaußenminister Wadefuhl. Er sagt aber auch:
2: Na, es ist zunächst einmal eine Absichtserklärung. Und die Absicht ist, weiter zu verhandeln. Das ist gut, denn die Alternative wäre ja eine Fortsetzung der kriegerischen Auseinandersetzung. Das kann ja niemand wollen. Es ist eine gute Entwicklung, dass man sich ernsthaft entschließt, weiter miteinander zu reden. In Zukunft übrigens, das ist durchaus ein Vorteil, nicht mehr durch Dritte, also Pakistanis oder Kataris, die das vermittelt haben, sondern direkt.
1: Nach dem verheerenden Brand in Unterensingen im Kreis Esslingen wird das Ausmaß der Schäden klarer. Das Gerätehaus der Feuerwehr ist am Abend niedergebrannt. Der Schaden liegt bei 10 Millionen Euro. Landrat Marcel Musolf hat umfassende Hilfe versprochen. Schon heute will man sich auch mit den Nachbarfeuerwehren zusammensetzen und darüber beraten, wie die Wehr in Unterensingen zumindest übergangsweise wieder aufgestellt werden kann. Und jetzt weitere Meldungen in Kürze. Auf dem G7-Gipfel in Evian ist auch die Ukraine heute eines der Themen. Es wird gespannt erwartet, ob US-Präsident Trump in Aussicht stellt, stärker auf Russland einzuwirken. In Luxemburg hat die EU derweil die Beitrittsverhandlungen mit der Ukraine offiziell gestartet. Innenminister Dobrindt eröffnet heute das Bundeszentrum zur Abwehr hybrider Bedrohungen in Berlin. Vertreter der Polizei aus Bund und Ländern, der Nachrichtendienst und weitere Behörden sitzen dort gemeinsam. Sie sollen sich so schneller austauschen und schneller handeln können. Und bei der Fußball-WM ist das politisch heikle Spiel des Iran gegen Neuseeland 2:2 ausgegangen. Vor und im Stadion haben Exil-Iraner gegen das Regime in ihrem Land protestiert. Im Stadion gab es während der iranischen Nationalhymne auch Pfiffe. Die Tore sind dann aber bejubelt worden.
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1: Hi Jens.
2: Hi, grüß dich Steven.
1: Was ist bitte mein neues Wort für heute?
2: Ah, ich möchte, dass du das erstmal aussprichst. Hägermark.
1: Hägermark.
2: Das habe ich gewusst, das kriegst du perfekt hin. Hägermark.
1: Hägermark ist der günstigste Version von Bio-Naturladen. Es gibt immer diese Bio-Märkte, weißt du? Alnatura und Bio bla bla bla. Und es gibt jetzt eine neue, günstigere Version, der Hägermark.
2: Okay, Hägermark.
1: Genau, und das Witzigste, es ist nicht alles Bio, aber es wurde so verkauft. Es ist ein ganz stinknormaler Laden, aber es wurde als neuer Bioladen, du gehst rein, aber alles kostet 15 Cent. Kilo Kartoffeln 15 Cent.
2: Ja.
1: Fleisch 15 Cent. Okay. Ja.
2: Bitte eröffne diesen Markt und zeig mir, dass du noch Gewinn machst und die Leute hochzufrieden sind. Dann ist Hägermark was sehr,
1: Hägermark.
2: Sehr sehr. Also Hägermark ist sowieso was sehr, sehr Leckeres, muss man dazu sagen. Das gibt es bestimmt auch im Biomarkt,
1: da bin ich da fest. Okay. Davon. Ich wollte Fleisch sagen, aber jetzt klingt es eher wie Hafen oder Haferflocken, sowas.
2: Nein. Du Brot? Kennst doch die Hagebutten.
1: Ja.
2: Also ein Hägermark ist dort davon die Marmelade. Das heißt, das machen wir hier bei uns hier auf der Alp, machen wir das selber. Wir ernten die Hagebutter und machen daraus Hägermark und es schmeckt mega lecker.
1: Sehr gut. Bis morgen.
2: Bis morgen.
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1: Im Studio Stefanie Häuslein. Guten Tag. Das Abkommen zwischen den USA und dem Iran ist heute Thema auf dem G7-Gipfel. Zentral ist, wann die Straße von Hormuz wieder frei wird. Deutschland ist bereit, bei der Sicherung zu helfen, sagt Außenminister Wadephul. Bisher hat Präsident Trump aber nur ungefähr über den Deal informiert.
2: Meine Erfahrung ist, wir müssen das erstmal lesen. Wir müssen Nachfragen dazu stellen. Deutschland ist bereit, etwas zu tun, selbstverständlich. Deswegen haben wir ein Boot dorthin verlegt. Aber natürlich ist es nur verantwortbar, dieses Boot auch einzusetzen, wenn wir wirklich alle Voraussetzungen kennen.
1: Eine Welle der Hilfsbereitschaft rollt durch den Kreis Esslingen. In Unterensingen muss die Feuerwehr von Null anfangen. Dort ist in der Nacht das Gerätehaus komplett niedergebrannt. Der Schaden liegt bei 10 Millionen Euro. Die neue 107.7 war eben dort und hat mit Kommandant Jens Enzminger gesprochen.
3: Das hat wie immer sehr gut funktioniert. Sehr gute Unterstützung von den Nachbarwehren und der ganzen Blaulichtfamilie. Also das kann man echt stolz drauf sein, dass es so gut geklappt hat. Aber natürlich ist es jetzt halt so, dass wir als Feuerwehr in Lenzingen nicht mehr einsatzbereit sind. Der Landrat hat uns schon Hilfe zugesichert und die Anteilnahme ist sehr groß. Die Hilfe wird uns sicherlich zukommen und die wird man in Anspruch nehmen müssen, wenn wir dann wissen, wie es weitergeht.
1: Und jetzt weitere Meldungen in Kürze. Der Bund lehnt das Übernahmeangebot von UniCredit für die Commerzbank ab. Als zweitgrößter Aktionär bekräftigt er seine Unterstützung für eine eigenständige Commerzbank. Die italienische Bank hat bereits Zugriff auf über 40% der Commerzbank, die wehrt sich weiter. Deutschland hat jetzt ein Bundeszentrum zur Abwehr hybrider Gefahren. Innenminister Dobrindt eröffnet es heute in Berlin. Polizei, Nachrichtendienst und weitere Behörden sitzen dort gemeinsam. Sie sollen sich so schneller austauschen können. Und es ist Tag 6 der Fußball-WM. Heute steigt Frankreich ins Turnier ein. Kylian Mbappé und seine Kollegen bestreiten in Gruppe I das erste Spiel als Topfavorit gegen den Senegal.
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1: Im Studio Colin Mock. Schönen guten Tag. Die SPD Baden-Württemberg stellt sich neu auf. Isabel Cademartori und Robin Meser-Rosch sollen die Sozialdemokraten hier als neue Doppelspitze anführen. Dafür haben sich 57% der Mitglieder ausgesprochen. Am Freitag sollen sie auf dem Landesparteitag in Ulm offiziell gewählt werden. Es wäre das jüngste Führungsduo in der SPD-Geschichte und mit Cademartori wäre erstmals eine Politikerin mit Migrationsgeschichte in diesem Amt. Im Kreis Esslingen entwickelt sich eine beispiellose Hilfsbereitschaft. In Unterensingen ist das Feuerwehrmagazin vollständig abgebrannt. Der Schaden liegt bei 10 Millionen Euro. Bürgermeister Robin Schmidt hat der 107.7 am Morgen gesagt:
2: Unter den Wehren hier wird eine Abfrage gestartet, wer Einsatzfahrzeuge und Utensilien bereitstellen kann, ja, was da verfügbar wäre für Unterensingen. Und wir sind am Klären, wo wir die Feuerwehr unterbringen können. Über eine Unternehmerfamilie besichtigen wir heute eine womöglich schnell zur Verfügung stehende Gewerbehalle.
1: Und nun weitere Meldungen in Kürze. Beim Abkommen zwischen den USA und dem Iran gibt es weiter viele Fragezeichen. US-Präsident Trump sagt, dass der Deal mittlerweile unterschrieben ist. Details sind aber immer noch kaum bekannt. So bleibt unklar, ob die Waffenruhe halten wird und unter welchen Bedingungen die Straße von Hormuz geöffnet werden kann. Die Mehrheit der Menschen in Deutschland will strengere Alkoholgrenzen im Straßenverkehr. Das zeigt eine Umfrage für NTV. Knapp die Hälfte ist sogar für ein absolutes Alkoholverbot. Überall in Deutschland und in ganz Europa kontrolliert die Polizei diese Woche verstärkt Autofahrer auf Alkohol und Drogen. Kaputte Anzeigen, Aufzüge oder auch Rolltreppen. An den Bahnhöfen in Deutschland gibt es einiges zu reparieren. Und da will die Deutsche Bahn jetzt einen Zahn zulegen. Sie startet ein neues Sofortprogramm. Künftig sollen mobile Handwerkerteams zum Einsatz kommen. Die Bahn nimmt dafür Millionen in die Hand.
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1: Falls ihr jetzt erst einschaltet, Hanna versucht mich heute Morgen zu mobben.
2: Oh ja.
1: Ja, schon. Einfach nur, weil meine Frau mich Spatzel nennt. Aber ich stehe mit Stolz dazu. Ich bin Spatzel mit Leib und Seele. Und ich habe gesehen, im Ausland gibt es sehr viel fragwürdigere Kosenamen, sage ich mal. Zum Beispiel in Frankreich. Wie nennen Männer da ganz liebevoll ihre Frau? A. Meine kleine Legehenne. B. Meine kleine Mastgans. Oder C. Sie nennen ihre Frau Suppenhuhn.
2: 0800 24 7 Hanna und Nikolaus hier. Wen haben wir denn dran?
3: Hi, hier ist der Timo.
1: Der Timo, grüße dich. Woher kommst du?
3: Aus Karlsruhe.
1: Und bei dir privat? Also gibt's eine Frau, gibt's Kosenamen in deinem Leben?
3: Also es gibt aktuell keine Frau, aber bei der letzten, da gab es tatsächlich keine Kosenamen. Wir waren da ganz, ich sag jetzt mal, nüchtern unterwegs.
1: Komisch, dass es nicht geklappt hat, Mensch. Aber egal, Timo, darum soll es jetzt nicht gehen. Wie nennen liebevoll die französischen Männer ihre Frau manchmal?
3: Also ich sage, Maskans.
1: Die gröbste aller Antworten. Das ist es zum Glück nicht. Richtig ist das Suppenhühnchen. Mal
2: viel
1: gucken.
2: Besser.
1: Ja.
3: Business.
1: Coquette. Ja, sie nennen aber andersrum die Frauen, die Männer auch gerne Monchou, was mein Kohlkopf bedeutet.
3: Das, ja, ist jetzt auch nicht besser.
1: Das wäre euch aber lieber als Spatzel, sage ich mal.
2: Alles schwierig, würde ich mal sagen. Aber dann lieber sowas ganz Schlimmes, so Kohlkopf.
1: Timo, mein Mäuschen, ich wünsche dir alles Gute für die Liebe. Vielen Dank, dass du trotzdem angerufen hast und einen wunderbaren Dienstag dir.
3: Danke, wünsche ich dir auch, mein Spatzel.

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1: Im Studio Colin Mock. Schönen guten Tag. Die SPD Baden-Württemberg stellt sich neu auf. 57% der Mitglieder haben sich für eine neue Doppelspitze aus Isabel Cardemattori und Robin Meserosch ausgesprochen. Am Freitag sollen sie auf dem Landesparteitag in Ulm offiziell gewählt werden und wären dann das jüngste SPD-Führungsduo in Deutschland. Meserosch sagt:
2: Unsere Wahl ist ein Generationenwechsel. Bewusst Generationenwechsel meint aber mehr als eine Altersfrage. Wir wollen Wechsel in der Kommunikation, in der Organisation der Partei und auch was die Inhalte angeht.
1: Die Deutsche Bahn will mehr Tempo machen, wenn an Bahnhöfen etwas kaputt ist. Dafür sollen künftig mobile Handwerkerteams zum Einsatz kommen. Ein entsprechendes Sofortprogramm startet jetzt. Und das ist auch nicht das Einzige, was angepackt wird. Bahnsprecher Achim Staus sagte uns:
3: Erfreulicherweise sind die Fahrgastzahlen ja gestiegen, aber das bedeutet eben auch, es sind nicht nur mehr Menschen in den Zügen, sondern auch mehr Menschen in den Bahnhöfen mit allen Folgen, die das natürlich auch hat. Wir haben deswegen in den Bahnhöfen zusätzliche Reinigungen eingeführt und es sind auch 500 zusätzliche Kolleginnen und Kollegen für mehr Sicherheit im Einsatz, insgesamt bundesweit 5000 Sicherheitskräfte.
1: Und nun weitere Meldungen in Kürze. Ein grundsätzlicher Deal steht, die Details sollen ab Freitag verhandelt werden. Das sagt der Iran mit Blick auf die Gespräche mit den USA für ein Friedensabkommen. Mit der Unterschrift Ende der Woche sollen zunächst die Kämpfe aufhören und die Straße von Hormuz geöffnet werden. Neue EU-Regeln sollen die Rechte von Flugreisenden verbessern. Das Europaparlament hat einem Vorschlag der Mitgliedstaaten zugestimmt. Es bleibt bei der 3-Stunden-Grenze für Entschädigungen bei Flugverspätungen. Außerdem sollen die Ticketpreise und Zusatzkosten wie Handgepäck transparenter werden. Kurioser Einsatz für die Feuerwehr in Chemnitz. Sie hat einen Teenager aus einer Paketbox befreit. Der 16-Jährige hatte sich für eine Mutprobe in die DHL-Packstation einschließen lassen. Seine beiden Freunde bekamen das XL-Fach dann aber nicht mehr auf. Die Feuerwehr musste die Tür aufbrechen.
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1: Im Studio Colin Mock. Schönen guten Tag. Eine Welle der Hilfsbereitschaft rollt durch den Kreis Esslingen. In Unterensingen ist das Feuerwehrmagazin vollständig abgebrannt. Der Schaden liegt bei 10 Millionen Euro. Kommandant Jens Ensminger hat der 107.7 vor Ort gesagt:
2: Das hat wie immer sehr gut funktioniert. Sehr gute Unterstützung von den Nachbarwehren und der ganzen Blaulichtfamilie. Also das können wir echt stolz drauf sein. Aber natürlich ist es jetzt halt so, dass wir als Feuerwehr nicht mehr einsatzbereit sind. Der Landrat hat uns schon Hilfe zugesichert und die Anteilnahme ist sehr groß. Die Hilfe wird uns sicherlich zukommen und die wird man in Anspruch nehmen müssen, wenn wir dann wissen, wie es weitergeht.
1: Deutschland will sich besser gegen Cyberangriffe, Desinformation und Co. rüsten. Heute ist ein Abwehrzentrum gegen hybride Bedrohungen an den Start gegangen, also Kriegsführung nicht nur mit Raketen und Panzern, sondern zum Beispiel auch im Netz. In dem Zentrum vernetzen sich Polizei, Nachrichtendienste und andere Behörden, um schneller reagieren zu können. Bundesinnenminister Dobrindt sagt:
3: Unser Land befindet sich hier im Fadenkreuz fremder Mächte. Es geht natürlich darum, mit hybriden Angriffen die Bevölkerung zu verunsichern, den demokratischen Diskurs zu vergiften, Polarisierung zu fördern. Es geht schlichtweg darum, unser Land zu destabilisieren. Dagegen setzen wir uns zur Wehr.
1: Und nun weitere Meldungen in Kürze. Die SPD Baden-Württemberg setzt auf einen Generationswechsel. Isabel Kadamartori und Robin Meser-Rosch sollen die Sozialdemokraten im Land künftig anführen. Dafür haben sich 57% der Mitglieder ausgesprochen. Am Freitag sollen sie offiziell ins Amt gewählt werden. Beim Abkommen zwischen den USA und dem Iran gibt es weiter viele Fragezeichen. US-Präsident Trump sagt, dass der Deal mittlerweile unterschrieben ist. Details sind aber immer noch kaum bekannt. So bleibt unklar, ob die Waffenruhe halten wird und unter welchen Bedingungen die Straße von Hormuz geöffnet werden kann.
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1: Hi Jens.
2: Hi, grüß dich Steven.
1: Was ist bitte mein neues Wort für heute?
2: Ah, ich möchte, dass du das erstmal aussprichst. Hägermark.
1: Hägermark.
2: Das habe ich gewusst, das kriegst du perfekt hin. Hägermark.
1: Hägermark ist der günstigste Version von Bio-Naturladen. Es gibt immer diese Bio-Märkte, weißt du? Alnatura und Bio bla bla bla. Und es gibt jetzt eine neue, günstigere Version. Der Hägermark.
2: Okay, Hägermark.
1: Genau, und das Witzigste ist, es ist nicht alles Bio, aber es wurde so verkauft. Es ist ein ganz stinknormaler Laden, aber es wurde als neuer Bioladen, du gehst rein, aber alles kostet 15 Cent. Kilo Kartoffeln 15 Cent.
2: Ja.
1: Fleisch 15 Cent. Okay. Ja.
2: Bitte eröffne diesen Markt und zeig mir, dass du noch Gewinn machst und die Leute hochzufrieden sind. Dann ist Hägermark was sehr,
1: Hägermark.
2: Sehr sympathisch. Also Hägermark ist sowieso was sehr, sehr Leckeres, muss man dazu sagen. Das gibt es bestimmt auch im Biomarkt,
1: da bin ich doch fest. Okay. Davon. Ich wollte Fleisch sagen, aber jetzt klingt es eher wie Hafen oder Haferflocken, sowas.
2: Nein. Du Brot? Kennst doch die Hagebutten.
1: Ja.
2: Also ein Hägermark ist dort davon die Marmelade. Das heißt, das machen wir hier bei uns hier auf der Alp, machen wir das selber. Wir ernten die Hagebutter und machen daraus Hägermark und es schmeckt mega lecker.
1: Sehr gut. Bis morgen.
2: Bis morgen.
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1: Im Studio Dirk Jostes. Schönen guten Tag. Die SPD Baden-Württemberg stellt sich neu auf. 57% der Mitglieder haben sich für eine neue Doppelspitze aus Isabel Kadematori und Robin Meserosch ausgesprochen. Am Freitag sollen sie auf dem Landesparteitag in Ulm offiziell gewählt werden und wären dann das jüngste SPD-Führungsduo in Deutschland. Meserosch sagt:
2: Unsere Wahl ist ein Generationenwechsel. Bewusst Generationenwechsel meint aber mehr als eine Altersfrage. Wir wollen Wechsel in der Kommunikation, in der Organisation der Partei und auch was die Inhalte angeht.
1: Deutschland will sich besser gegen Cyberangriffe und Co. rüsten. Heute ist ein Abwehrzentrum dafür an den Start gegangen. Darin sind Polizei, Nachrichtendienste und andere Behörden vernetzt. So sollen hybride Bedrohungen schneller erkannt und bekämpft werden können. Also Kriegsführung nicht nur mit Raketen und Panzern, sondern zum Beispiel auch im Netz. Bundesinnenminister Dobrindt sagt, unser Land ist im Fadenkreuz fremder Mächte. Dagegen setzen wir uns zur Wehr. Und nun weitere Meldungen in Kürze. Der Zolldeal zwischen der EU und den USA hat die letzte Hürde genommen. Auch das EU-Parlament hat zugestimmt. Die EU schafft damit Zölle auf US-Industriewaren zeitweise ab. US-Präsident Trump hat im Gegenzug einen Zoll von maximal 15% auf die meisten EU-Produkte versprochen. Beim Abkommen zwischen USA und Iran gibt es weiter viele Fragezeichen. US-Präsident Trump sagt, dass der Deal mittlerweile unterschrieben ist. Details sind immer noch kaum bekannt. So bleibt unklar, ob die Waffenruhe halten wird und unter welchen Bedingungen die Straße von Hormuz geöffnet werden kann. Der Titelverteidiger, ein Titelfavorit und ein Geheimfavorit steigen heute in die Fußball-WM ein. Weltmeister Argentinien trifft auf Algerien, Frankreich auf Senegal und Norwegen startet gegen Irak in die WM. Außerdem steht Österreich vor seinem ersten WM-Spiel seit 28 Jahren und zwar gegen Jordanien.
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1: Im Studio Dirk Jostes. Schönen guten Tag. Die SPD Baden-Württemberg stellt sich neu auf. Isabel Cademattori und Robin Meser-Rosch sollen die Sozialdemokraten hier als neue Doppelspitze anführen. Dafür haben sich 57% der Mitglieder ausgesprochen. Am Freitag sollen sie auf dem Landesparteitag in Ulm offiziell gewählt werden. Es wäre das jüngste Führungsduo in der SPD-Geschichte und mit Cademattori wäre erstmals eine Politikerin mit Migrationsgeschichte in diesem Amt. Im Kreis Esslingen entwickelt sich eine beispiellose Hilfsbereitschaft. In Unterensingen ist das Feuerwehrmagazin vollständig abgebrannt. Der Schaden liegt bei 10 Millionen Euro. Bürgermeister Robin Schmidt hat der 107.7 am Morgen gesagt:
2: Unter den Wehren hier wird eine Abfrage gestartet, wer Einsatzfahrzeuge und Utensilien bereitstellen kann, ja, was da verfügbar wäre für Unterensingen. Und wir sind am Klären, wo wir die Feuerwehr unterbringen können. Über eine Unternehmerfamilie besichtigen wir heute eine womöglich schnell zur Verfügung stehende Gewerbehalle.
1: Und nun weitere Meldungen in Kürze. Die deutschen Behörden wollen sich besser gegen Spionage, Sabotage und Cyberangriffe aufstellen. Dafür gibt's jetzt ein neues Abwehrzentrum. So sollen sich Polizei, Nachrichtendienste und Co. absprechen und austauschen. Das Ziel, besser gegen hybride Bedrohungen vorgehen, also Attacken abseits der Kriegsführung mit Panzern und Raketen. Nach der Einigung zwischen USA und Iran machen sich die niedrigeren Ölpreise auch hier bemerkbar. Benzin und Diesel kosten aktuell nur etwas mehr als vor Kriegsbeginn. Allerdings, Ende des Monats läuft der Tankrabatt aus, dann drohen wieder höhere Preise. Ob weitere Entlastungen geplant sind, ist unklar. Mit einem Sieg am Samstag gegen die Elfenbeinküste hat Deutschland das Ticket für das 16. Finale bei der WM sicher. Das steht nach der unentschiedenen Serie gestern fest. Heute starten dann unter anderem Weltmeister Argentinien und Mitfavorit Frankreich ins Turnier.
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1: Falls ihr jetzt erst einschaltet, Hanna versucht mich heute Morgen zu mobben.
2: Oh ja.
1: Ja, schon. Einfach nur, weil meine Frau mich Spatzel nennt. Aber ich stehe mit Stolz dazu. Ich bin Spatzel mit Leib und Seele. Und ich habe gesehen, im Ausland gibt es sehr viel fragwürdigere Kosenamen, sage ich mal. Zum Beispiel in Frankreich. Wie nennen Männer da ganz liebevoll ihre Frau? A. Meine kleine Legehenne. B. Meine kleine Mastgans. Oder C. Sie nennen ihre Frau Suppenhuhn.
2: 0800 24 7 Hanna und Nikolaus hier. Wen haben wir denn dran?
3: Hi, hier ist der Timo.
1: Der Timo, Morgen. Grüße dich. Woher kommst du?
3: Aus Karlsruhe.
1: Und bei dir privat? Also gibt's eine Frau, gibt's Kosenamen in deinem Leben?
3: Also es gibt aktuell keine Frau, aber bei der letzten, da gab es tatsächlich keine Kosenamen. Wir waren da ganz, ich sag jetzt mal, nüchtern unterwegs.
1: Komisch, dass es nicht geklappt hat, Mensch. Aber egal, Timo, darum soll es jetzt nicht gehen. Wie nennen liebevoll die französischen Männer ihre Frau manchmal?
3: Also ich sage, Maskans.
1: Die gröbste aller Antworten. Das ist es zum Glück nicht. Richtig ist das Suppenhühnchen. Marco
2: viel besser.
1: Kett. Ja.
3: Business.
1: Marco Kett. Ja, sie nennen aber andersrum die Frauen, die Männer auch gerne Manchou, was mein Kohlkopf bedeutet.
3: Ja, ist jetzt auch nicht besser.
1: Das wäre euch aber lieber als Spatzel, sage ich mal.
2: Alles schwierig, würde ich mal sagen. Aber dann lieber sowas ganz Schlimmes, so Kohlkopf.
1: Timo. Mein Mäuschen, ja. Ich wünsche dir alles Gute für die Liebe. Vielen Dank, dass du trotzdem angerufen hast und einen wunderbaren Dienstag dir.
3: Danke, wünsche ich dir auch, mein Spatzel.

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1: Im Studio Dirk Jostes. Schönen guten Tag. Die SPD Baden-Württemberg stellt sich neu auf. 57% der Mitglieder haben sich für eine neue Doppelspitze aus Isabel Kadematori und Robin Meserosch ausgesprochen. Am Freitag sollen sie auf dem Landesparteitag in Ulm offiziell gewählt werden und wären dann das jüngste SPD-Führungsduo in Deutschland. Meserosch sagt:
2: Unsere Wahl ist ein Generationenwechsel. Bewusst Generationenwechsel meint aber mehr als eine Altersfrage. Wir wollen Wechsel in der Kommunikation, in der Organisation der Partei und auch was die Inhalte angeht.
1: Die sinkenden Ölpreise kommen in Deutschland auch so langsam an der Zapfsäule an. Nach der Einigung zwischen USA und Iran sind die Spritpreise nur noch knapp höher als vor Kriegsbeginn. Der ADAC sieht eigentlich auch noch mehr Spielraum nach unten. Demnächst drohen aber wohl eher wieder höhere Preise für Benzin und Diesel. Denn der Tankrabatt läuft Ende des Monats aus. Ob und wenn ja, welche weiteren Entlastungen für Autofahrer geplant sind, ist noch offen. Und nun weitere Meldungen in Kürze. KI-Anwendungen, die gefälschte Pornoaufnahmen erstellen, sollen in der EU ab Ende des Jahres verboten sein. Dem Gesetz dafür hat das EU-Parlament jetzt zugestimmt. In Deutschland soll außerdem auch das Erstellen und Verbreiten von solchen Deepfakes strafbar werden. Eine große Mehrheit hält Bundeswirtschaftsministerin Reiche für eine Fehlbesetzung. In einer Umfrage für den Stern sagen das 3 von 4 Befragten. Selbst im eigenen Lager fehlt die Zustimmung. 2/3 der Unionsanhänger trauen ihr nicht zu, die wirtschaftlichen Herausforderungen Deutschlands zu bewältigen. Der Titelverteidiger, ein Titelfavorit und ein Geheimfavorit steigen heute in die Fußball-WM ein. Weltmeister Argentinien trifft auf Algerien, Frankreich auf Senegal und Norwegen startet gegen Irak in die WM. Außerdem steht Österreich vor seinem ersten WM-Spiel seit 28 Jahren und zwar gegen Jordanien.
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1: Im Studio Dirk Joostes. Schönen guten Tag. Die Spritpreise sinken und sind fast schon wieder auf dem Niveau von vor dem Iran-Krieg. Das zeigt eine ADAC-Auswertung. Jana Klonikowski mit den Einzelheiten.
2: Zuletzt lag der Dieselpreis laut ADAC im Schnitt bei 1,87 Euro, 7 Cent mehr als am letzten Tag vor Kriegsbeginn im Iran Ende Februar. Zwischenzeitlich ist der Dieselpreis um mehr als 70 Cent nach oben gegangen. Weil die Zeichen im Iran-Krieg ja gerade auf Entspannung stehen, ist der Ölpreis zuletzt gesunken und das macht sich jetzt eben auch an den Tankstellen bemerkbar. In 2 Wochen drohen dann aber wieder höhere Preise, dann endet der Tankrabatt. Ob es dann andere Entlastungen geben wird, ist noch unklar.
1: Die SPD Baden-Württemberg stellt sich neu auf. Isabel Cademattori und Robin Meser-Rosch sollen die Sozialdemokraten hier als neue Doppelspitze anführen. Dafür haben sich 57% der Mitglieder ausgesprochen. Am Freitag sollen sie auf dem Landesparteitag in Ulm offiziell gewählt werden. Es wäre das jüngste Führungsduo in der SPD-Geschichte und mit Cademattori wäre erstmals eine Politikerin mit Migrationsgeschichte in diesem Amt. Und nun weitere Meldungen in Kürze. US-Präsident Trump will Ölsanktionen gegen Russland bald wieder aktivieren, das hat er beim G7-Gipfel im französischen Avignon gesagt und auch Russland zu einem Abkommen mit der Ukraine aufgefordert. Die G7-Staaten haben sich außerdem geeinigt, den Druck auf Moskau zu erhöhen. Überall in Deutschland kontrolliert die Polizei in dieser Woche verstärkt Autofahrer auf Alkohol und Drogen. Das Ganze ist Teil einer europaweiten Aktion. In einer aktuellen Umfrage für NTV wünscht sich eine Mehrheit strengere Alkoholgrenzen im Straßenverkehr. Mit einem Sieg am Samstag gegen die Elfenbeinküste hat Deutschland das Ticket für das 16. Finale bei der WM sicher. Das steht nach der Unentschieden-Serie gestern fest. Heute starten dann unter anderem Weltmeister Argentinien und Mitfavorit Frankreich ins Turnier.
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1: Hi Jens.
2: Hi, grüß dich Steven.
1: Was ist bitte mein neues Wort für heute?
2: Ah, ich möchte, dass du das erstmal aussprichst. Hägermark.
1: Hägermark.
2: Das habe ich gewusst, das kriegst du perfekt hin. Hägermark.
1: Hägermark ist der günstigste Version von Bio-Naturladen. Es gibt immer diese Bio-Märkte, weißt du? Alnatura und Bio bla bla bla. Und es gibt jetzt eine neue, günstigere Version, der Hägermark.
2: Okay, Hägermark.
1: Genau, und das Witzigste ist, es ist nicht alles Bio, aber es wurde so verkauft. Es ist ein ganz stinknormaler Laden, aber es wurde als neuer Bioladen, du gehst rein, aber alles kostet 15 Cent. Kilo Kartoffeln 15 Cent. Ja. Fleisch 15 Cent. Okay.
2: Ja. Bitte eröffne diesen Markt und zeig mir, dass du noch Gewinn machst und die Leute hochzufrieden sind. Dann ist Hägermark was sehr,
1: Hägermark.
2: Sehr, sehr. Also Hägermark ist sowieso was sehr, sehr Leckeres, muss man dazu sagen. Das gibt es bestimmt auch im Biomarkt,
1: da bin ich da fest. Okay. Davon. Ich wollte Fleisch sagen, aber jetzt klingt es eher wie Hafen oder Haferflocken, sowas.
2: Nein. Du Brot? Kennst doch die Hagebutten.
1: Ja.
2: Also ein Hägermark ist dort davon die Marmelade. Das heißt, das machen wir hier bei uns hier auf der Alp, machen wir das selber. Wir ernten die Hagebutter und machen daraus Hägermark und es schmeckt mega lecker.
1: Sehr gut. Bis morgen.
2: Bis morgen.
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1: Im Studio Dirk Jostes, schönen guten Abend. Die Spritpreise sinken und sind fast schon wieder auf dem Niveau von vor dem Iran-Krieg. Das zeigt eine ADAC-Auswertung. Jana Klonikowski mit den Einzelheiten.
2: Zuletzt lag der Dieselpreis laut ADAC im Schnitt bei 1,87 Euro, 7 Cent mehr als am letzten Tag vor Kriegsbeginn im Iran Ende Februar. Zwischenzeitlich ist der Dieselpreis um mehr als 70 Cent nach oben gegangen. Weil die Zeichen im Iran-Krieg ja gerade auf Entspannung stehen, ist der Ölpreis zuletzt gesunken und das macht sich jetzt eben auch an den Tankstellen bemerkbar. In 2 Wochen drohen dann aber wieder höhere Preise, dann endet der Tankrabatt. Ob es dann andere Entlastungen geben wird, ist noch unklar.
1: Der Zolldeal zwischen der EU und den USA hat die letzte Hürde genommen. Auch das EU-Parlament hat zugestimmt. Die EU schafft damit Zölle auf US-Industriewaren zeitweise ab. US-Präsident Trump hat im Gegenzug einen Zoll von maximal 15% auf die meisten EU-Produkte versprochen. Außerdem hat das EU-Parlament für den Kompromiss bei den Namen von Fleischersatzprodukten gestimmt. Damit bleiben Bezeichnungen wie Veggie Burger oder Sojaschnitzel erlaubt. Veganes Steak oder Veggie Bacon dagegen nicht. Und nun weitere Meldungen in Kürze. Die SPD Baden-Württemberg setzt auf einen Generationswechsel. Isabel Cademattori und Robin Mesarosch sollen die Sozialdemokraten im Land künftig anführen. Dafür haben sich 57% der Mitglieder ausgesprochen. Am Freitag sollen sie offiziell in das Amt gewählt werden. Das Rahmenabkommen zwischen den USA und dem Iran über ein Ende des Krieges wird am Freitag in der Schweiz unterzeichnet. Laut Außenministerium in Bern findet das Ganze in einem Luxushotel in der Nähe von Luzern statt. Digital wurde das Abkommen bereits unterschrieben. Freier Tag heute für die deutsche Fußballnationalmannschaft. Erst ab morgen geht die Vorbereitung auf das nächste WM-Gruppenspiel am Samstag los. Heute steigen dann unter anderem noch Weltmeister Argentinien und Mitfavorit Frankreich ins Turnier ein.
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1: Falls ihr jetzt erst einschaltet, Hanna versucht mich heute Morgen zu mobben.
2: Oh ja.
1: Ja, schon. Einfach nur, weil meine Frau mich Spatzel nennt. Aber ich stehe mit Stolz dazu. Ich bin Spatzel mit Leib und Seele. Und ich habe gesehen, im Ausland gibt es sehr viel fragwürdigere Kosenamen, sage ich mal. Zum Beispiel in Frankreich. Wie nennen Männer da ganz liebevoll ihre Frau? A. Meine kleine Legehenne. B. Meine kleine Mastgans. Oder C. Sie nennen ihre Frau Suppenhuhn.
3: 0800 24 7 Hanna und Nikolaus hier. Wen haben wir denn dran?
4: Hi, hier ist der Timo.
1: Der Timo, grüße dich. Woher kommst du?
4: Aus Karlsruhe.
1: Und bei dir privat? Also gibt's eine Frau, gibt's Kosenamen in deinem Leben?
4: Also es gibt aktuell keine Frau, aber bei der letzten, da gab es tatsächlich keine Kosenamen. Wir waren da ganz, ich sag jetzt mal, nüchtern unterwegs.
1: Komisch, dass es nicht geklappt hat, Mensch. Aber egal, Timo, darum soll es jetzt nicht gehen. Wie nennen liebevoll die französischen Männer ihre Frau manchmal?
4: Also ich sage, Maskans.
1: Die gröbste aller Antworten. Das ist es zum Glück nicht. Richtig ist das Suppenhühnchen. Marco
3: viel besser.
1: Kett. Ja.
4: Business.
1: Marco Kett. Ja, sie nennen aber andersrum die Frauen, die Männer auch gerne Manchou, was mein Kohlkopf bedeutet.
4: Ja, ist jetzt auch nicht besser.
1: Das wäre euch aber lieber als Spatzel, sage ich mal.
3: Alles schwierig, würde ich mal sagen. Aber dann lieber sowas ganz Schlimmes, so Kohlkopf.
1: Timo. Mein Mäuschen, ja. Ich wünsche dir alles Gute für die Liebe. Vielen Dank, dass du trotzdem angerufen hast und einen wunderbaren Dienstag dir.
4: Danke, wünsche ich dir auch, mein Spatzel.

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1: Falls ihr jetzt erst einschaltet, Hanna versucht mich heute Morgen zu mobben.
2: Oh ja.
1: Ja, schon. Einfach nur, weil meine Frau mich Spatzel nennt. Aber ich stehe mit Stolz dazu. Ich bin Spatzel mit Leib und Seele. Und ich habe gesehen, im Ausland gibt es sehr viel fragwürdigere Kosenamen, sage ich mal. Zum Beispiel in Frankreich. Wie nennen Männer da ganz liebevoll ihre Frau? A. Meine kleine Legehenne. B. Meine kleine Mastgans. Oder C. Sie nennen ihre Frau Suppenhuhn.
2: 0800 24 7 107 7. Hanna und Nikolaus hier. Wen haben wir denn dran?
3: Hi, hier ist der Timo.
1: Der Timo, Morgen. Grüße dich. Woher kommst du?
3: Aus Karlsruhe.
1: Und bei dir privat? Also gibt es eine Frau, gibt es Kosenamen in deinem Leben?
3: Also es gibt aktuell keine Frau, aber bei der letzten, da gab es tatsächlich keine Kosenamen. Wir waren da ganz, ich sag jetzt mal, nüchtern unterwegs.
1: Komisch, dass es nicht geklappt hat, Mensch. Aber egal, Timo, darum soll es jetzt nix, nicht genau gehen. Wie nennen liebevoll die französischen Männer ihre Frau manchmal?
3: Also ich sage, Maskans.
1: Die gröbste aller Antworten. Das ist es zum Glück nicht. Richtig ist das Suppenhühnchen. Mal
2: viel
1: kokett.
2: Besser.
1: Ja.
3: Business.
1: Kokett. Ja, sie nennen aber andersrum die Frauen, die Männer auch gerne Manchou, was mein Kohlkopf bedeutet.
3: Ja, ist jetzt auch nicht besser.
1: Das wäre euch aber lieber als Spatzel, sage ich mal.
2: Alles schwierig, würde ich mal sagen. Aber dann lieber sowas ganz Schlimmes, so Kohlkopf.
1: Timo. Mein Mäuschen, ja. Ich wünsche dir alles Gute für die Liebe. Vielen Dank, dass du trotzdem angerufen hast und einen wunderbaren Dienstag dir.
3: Danke, wünsche ich dir auch, mein Spatzel.

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